0: Die Gewitter im Süden ziehen ab, im Norden hingegen wird's nass, da zieht Regen auf. In der Mitte gibt's klaren Himmel und es bleibt trocken. Tagsüber gibt's erst Sonne satt, begleitet von ein paar Quellwolken. Im Norden und Süden gibt's später wieder Schauer oder Gewitter. Die Temperaturen gehen rauf auf bis zu 33 Grad, im Norden bleibt's kühler.
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0: Ich bin Florian Klaus. Wer in einer Krisenbranche arbeitet und noch fest in seinem Job ist, tut sich oft schwer, gleichzeitig etwas Neues zu suchen. Die Regierung will hier neue Möglichkeiten schaffen. Das Bundeskabinett hat grünes Licht für einen Gesetzentwurf zur Job-to-Job-Erprobung gegeben. Lea Matschulat berichtet.
2: Die Job-to-Job-Erprobung ist nicht für jeden gedacht, sondern konkret für diejenigen, deren Anstellung absehbar enden wird, weil zum Beispiel der Betrieb 200 Stellen bis in 2 Jahren abbauen wird. Um im Anschluss möglichst ohne Lücke einen neuen Job zu haben, sollen sich Arbeitnehmer künftig ein paar Wochen in anderen Firmen vorstellen und umschauen können, in Absprache mit dem Noch-Arbeitgeber.
0: Aus der SPD kommt weiter Kritik an dem Plan von Bundesfamilienministerin Prien, beim Unterhaltsvorschuss für Alleinerziehende zu sparen. Mecklenburg-Vorpommerns Ministerpräsidentin Schwesig hat dem Spiegel gesagt, dass auch Alleinerziehende mit Kindern im Alter von 16 und 17 Jahren Kosten haben. Auch in dem Alter bräuchten Kinder Unterstützung. Für sie soll der Vorschuss nach Priens Plänen aber wegfallen. Kanzler Merz zufolge soll in der Koalition noch über das Vorhaben gesprochen werden. Die Fußballnationalteams von Spanien und Argentinien spielen am Sonntag um den Weltmeistertitel. Argentinien hat am Abend das Halbfinale gegen England nach Rückstand noch mit 2:1 gewonnen. Der Siegtreffer fiel in der Nachspielzeit. Für England um Kapitän Harry Kane vom FC Bayern bleibt nur das Spiel um Platz 3 gegen Frankreich am Samstag. Damit geht auch eine kuriose Serie zu Ende. Erstmals seit 1978 steht kein Spieler von Bayern München im WM-Finale.
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1: Heute gibt's viel Sonne, ein paar Quellwolken sind dazu am Himmel. Später gibt's im Norden und Süden aber auch wieder Schauer und Gewitter. Die Temperaturen gehen rauf auf bis zu 33 Grad. Im Norden bleibt's kühler.
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1: Ich bin Florian Klaus. Die Bundesregierung hat einige Maßnahmen zum Bürokratieabbau beschlossen, zum Beispiel im Gesundheitswesen. So soll die elektronische Überweisung eingeführt werden und die Leistungen der elektronischen Patientenakte deutlich erweitert werden. Außerdem soll in den Jobcentern künftig mehr digital ablaufen, etwa mit Terminen per Videoschalte. Am Bundesgerichtshof fällt heute die Entscheidung zu einem Rechtsstreit um die Kündigung von Fitnessstudio-Verträgen. Verbraucherschützer hatten gegen FitEx aus Essen geklagt. Es geht darum, wie einfach eine Kündigung im Internet sein muss. Thomas Bock berichtet.
2: Seit Wochen nicht beim Training, aber dennoch jeden Monat Beiträge zahlen. In Krisenzeiten wie diesen kann eine Kündigung durchaus sinnvoll sein. Aber so leicht wollen Fitnessstudios ihre Kunden auch nicht verlieren. Auf der Seite des Kündigungsformulars der Fitnesskette wird deshalb prominent auf die Möglichkeit hingewiesen, den Vertrag auch nur zu pausieren. Zu prominent meinen die Verbraucherschützer.
1: Argentinien ist Spanien ins Finale der Fußball-Weltmeisterschaft gefolgt. Der Titelverteidiger gewann ein dramatisches Halbfinale in Atlanta gegen England mit 2:1. Anthony Gordon brachte die Engländer zunächst in Führung, doch in der Schlussphase drehte Argentinien die Partie durch Treffer von Enzo Fernandez und Lautaro Martinez. Das WM-Endspiel Spanien gegen Argentinien ist am Sonntag in New York. Am Samstag stehen sich Frankreich und England in Miami im Spiel um Platz 3 gegenüber.
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1: Das Deutschlandwetter. Jetzt am Morgen freundlich, oft scheint später auch die Sonne, nur im Nordwesten fällt ab und zu Regen. Im Südwesten und an den Alpen brodeln dann am Nachmittag einzelne Gewitter. Die Höchstwerte heute: 31 Grad in Halle an der Saale, 30 Grad in Duisburg, 28 in Stuttgart und 26 Grad in Neumünster.
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1: Ich bin Sophie Gareis. Es ist 5 Uhr. Guten Morgen. Anfang der Woche hatte Bundeskanzler Merz noch Frankreich besucht. Heute kommt Frankreichs Präsident Macron dann zu uns nach Deutschland. Merz und Macron treffen sich auf Schloss Benzberg bei Köln. Sie bereiten dort das deutsch-französische Regierungstreffen morgen in Brühl vor. Es dürfte unter anderem um die Unterstützung der Ukraine, aber auch um eine gemeinsame nukleare Abschreckung gehen. Die Unwetter der vergangenen Tage haben in der Landwirtschaft deutschlandweit zu Millionenschäden geführt. Innerhalb von nur 48 Stunden sei ein Schaden von mindestens 50 Millionen Euro entstanden, so die Spezialversicherung Vereinigte Hagel. 100.000 Hektar Fläche wurden beschädigt. Besonders betroffen waren Weizen- und Rapsbestände, Mais, Kartoffeln, aber auch Hopfen und Wein. Mit einem 2:1-Sieg hat sich Argentinien bei der WM am Abend ins Finale geschossen. England ist dagegen raus. Erst lagen die Three Lions lange mit einem Treffer vorne. In den letzten 10 Minuten fielen dann aber die 2 entscheidenden Tore für Argentinien. Damit trifft der Titelverteidiger am Sonntag im Finale auf Spanien.
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4: Das Deutschlandwetter. Jetzt am Morgen freundlich, oft scheint später auch die Sonne, nur im Nordwesten fällt ab und zu Regen. Im Südwesten und an den Alpen brodeln dann am Nachmittag einzelne Gewitter. Die Höchstwerte heute 31 Grad in Halle an der Saale, 30 Grad in Duisburg, 28 in Stuttgart und 26 Grad in Neumünster.
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4: Ich bin Sophie Gareis. Es ist 6 Uhr. Guten Morgen. Durch die wochenlange Trockenheit sind die Pegelstände in den Flüssen in Deutschland momentan deutlich zu niedrig. Und das hat Auswirkungen auf die Schifffahrt, zum Beispiel in Rhein, Elbe und Donau. Die Schiffe dort können derzeit weniger Ladung aufnehmen, so der Bundesverband der deutschen Binnenschifffahrt. Die Folge sind geringere Transportmengen pro Schiff und damit steigende Kosten entlang der Lieferkette. Wer einen Vertrag beim Fitnessstudio im Internet kündigen will, der muss das schnell und einfach machen können. Das ist gesetzlich so vorgegeben. Ein Fitnessstudio in Essen erfüllt diese Vorgaben nicht, meint der Bundesverband der Verbraucherzentralen. Er klagt deshalb heute vor dem Bundesgerichtshof in Karlsruhe. Hintergrund ist, dass die Kunden beim Online-Kündigungsformular groß darauf hingewiesen werden, dass sie den Vertrag auch pausieren können, statt zu kündigen. Das ist laut Verbraucherzentrale nicht zulässig. Der Titelverteidiger Argentinien steht auch dieses Jahr im Finale der Fußball-WM. Die Mannschaft um Superstar Lionel Messi hat sich gestern mit 2:1 gegen England durchgesetzt. Damit stehen jetzt beide Finalisten fest. Argentinien trifft am Sonntag ab 21 Uhr auf Spanien.
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5: Wunderschönen guten Morgen. Wie, ihr hattet schon eine Tasse Kaffee heute? Echt? Ja, dann gibt's halt noch mal eine Tasse Kaffee. Und noch mal eine Tasse. Und noch eine. Another cup of coffee. Here's Mike and the Mechanics.

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0: Kurz nochmal innehalten, Kraft tanken und dann geht's rein in diesen Donnerstag. Ist ja schon ein Vize-Freitag, da fällt's eh leichter. Aber trotzdem, vielleicht brauchen wir diesen Moment. Vielleicht sogar noch schlummern im Bettchen. Egal wie es ist, wir genießen jetzt diese wunderbare Ballade aus dem Jahr 87. Die 80er, 90er Oldie-Antenne mit Glenn Medeiros. Nothing's gonna change my love for you.

0: Jennifer Page, die 80er, 90er, Oldie-Antenne und Crush. Guten Morgen. Donnerstag, 16. Juli. So, mal wieder um diese Uhrzeit gucken, wer ist der Name of the Day? Also, wer hat Namenstag heute? Unter anderem Carmen, Irmgard und Marie Madeleine hat heute. Und Reinelde, das habe ich noch nie gehört. Reinelde.
1: Reinelde, kannst du mal bitte die Spülmaschine entstücken?
0: Ja. Ja, hat was. Hier ist Cock Robin. The Promise You Made auf der 80er, 90er Oldie-Antenne. Schönen guten Morgen.

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9: Das Deutschlandwetter. In der ersten Tageshälfte dominiert fast überall noch die Sonne, dazwischen ein paar Wolken. Nur in der Nordosthälfte können ein paar Tropfen runterkommen. Später ziehen dann auch im Südwesten immer mehr Regen- und Gewitterwolken auf. Es geht hoch auf 26 Grad in Schwerin, 29 in Konstanz, 30 Grad werden es in Moers und Wittenberg.
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9: Ich bin Sophie Gareis. Es ist 6:30. Guten Morgen. Der Bund will in Zukunft stärker gegen Steuerbetrüger vorgehen. Bundesfinanzminister Klingbeil und Bundesjustizministerin Hubig stellen heute einen Aktionsplan gegen Steuerbetrug vor. Vorgesehen ist, dass Bund und Länder in Zukunft enger bei der Datennutzung zusammenarbeiten. Unglaubliche Aktion in Rheinland-Pfalz. In Kaiserslautern hat eine 66-Jährige einen Rettungswagen blockiert, während ein Patient darin reanimiert werden musste. Die Frau parkte unmittelbar vor dem Rettungswagen und wollte die Durchfahrt nicht freimachen. Erst als die Rettungskräfte die Polizei informierten, fuhr die Frau weg. Die 66-Jährige erwartet jetzt ein Strafverfahren. Elektroautos machen in Deutschland mittlerweile fast ein Viertel aller Neuzulassungen aus. Das zeigen Daten des Kraftfahrtbundesamtes. In Rheinland-Pfalz und Schleswig-Holstein sind Elektroautos besonders beliebt. In Hamburg und Sachsen-Anhalt dagegen sind die Stromer eher Ladenhüter.
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12: Manche sagen ja, man sollte nie eine Büchse der Pandora öffnen. Zum Beispiel im Badezimmer. Ich habe versehentlich mal den Badezimmerschrank geöffnet. Das war ähnlich verstörend. Das möchte ich auch mal dazu sagen. Here's the Pandora's Box. Wir öffnen sie trotzdem. Here's Orchestral Maneuvers in the Dark.

Der gute Laune-Sound der 60s auf der 80er, 90er Oldie-Antenne. So eine schöne Erinnerung und Partymusik auch noch. Little Eva und Locomotion, schönen guten Morgen. Wollt ihr auch mal so ein Selfie mit einem Superstar machen? Das ist jetzt quasi möglich mit John Bon Jovi auf seiner Forever-Tour. Da kann man wirklich ein Selfie mit ihm machen. Naja, also nicht mit ihm, aber mit einem Hologramm. Möglich macht das eine spezielle 3D-Display-Box, dass eben er und die Band da so wirklich dastehen und man kann dieses Selfie machen. Wow! Das ist zum ersten Mal im Einsatz bei einem Live-Konzert und wird bestimmt öfter mal kommen. Hier ist er rein akustisch bei uns. 80er, 90er Oldie-Antenne, Living on a Prayer, Bon Jovi.

0: Der Sommersound hier auf der 80er, 90er Oldie-Antenne mit Big Mountain. Baby, I love your way. Und wenn wir schon im Sommer sind, dann schickt uns doch Selfies. Also wenn ihr John Bon Jovi, haben wir ja vorhin schon gesagt, wenn ihr den treffen solltet, sein Hologramm, da könnt ihr auch Selfies machen und schickt uns das rein. Aber darum geht's gar nicht. Sondern wenn ihr unterwegs seid, irgendwo im Urlaub oder auch zu Hause, aber auf Balkonien, Terrassanien, ihr seid am See oder wie auch immer, dann schickt uns Selfies, am besten kleine Filmchen, wie ihr die 80er, 90er Oldie-Antenne da hört und schickt das über WhatsApp an die 0800 339 2000 oder postet es am besten auf Facebook bzw. Instagram und verlinkt die 80er, 90er Oldie-Antenne unter allen, die mitmachen. Verschenken wir Retro-DAB-Plus-Radios von Technisat in unserem wunderbaren Design.
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0: Hier ist Laura Branigan, Gloria.

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9: Das Deutschlandwetter. Jetzt am Morgen freundlich, oft scheint später auch die Sonne, nur im Nordwesten fällt ab und zu Regen. Im Südwesten und an den Alpen brodeln dann am Nachmittag einzelne Gewitter. Die Höchstwerte heute 31 Grad in Halle an der Saale, 30 Grad in Duisburg, 28 in Stuttgart und 26 Grad in Neumünster.
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9: Ich bin Sophie Gareis, es ist 7 Uhr, guten Morgen. Viele deutsche Flüsse wie der Rhein, die Elbe oder die Donau sind derzeit von starkem Niedrigwasser betroffen und das hat auch Auswirkungen auf die Schifffahrt. Vom Bundesverband der deutschen Binnenschifffahrt heißt es, Schiffe können derzeit weniger Ladung aufnehmen als bei höheren Wasserständen und dadurch entstehen höhere Kosten bei den Lieferketten. Rund 400 Zöllner sind gestern bei einer Razzia bundesweit gegen Schwarzarbeit vorgegangen. Insgesamt 76 Objekte in 9 Bundesländern wurden durchsucht, Handys, Geschäftsunterlagen und Datenträger sichergestellt. Die Ermittlungen richten sich gegen 7 Männer aus der Baubranche. Sie sollen zahlreiche Mitarbeiter schwarz beschäftigt und dadurch rund 1,3 Millionen Euro an Steuern und Sozialabgaben eingespart haben. Argentinien steht im Finale der Fußball-WM. Am Sonntag hat das Team rund um Superstar Messi also die Chance, seinen Titel zu verteidigen im Endspiel gegen Spanien. 2:1 hat Argentinien am Abend gegen England gewonnen. Die beiden argentinischen Tore fielen erst in den letzten Minuten.
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11: Und wie es wieder duftet. Nicht nach Kaffee, sondern nach Popcorn, wie immer am Donnerstag. Die neuen Filme im Kino, gleich nach Fleetwood Mac, die Plus Something und hier Robert K., der Sternenhimmel.

0: die 80er, 90er Oldie-Antenne. Mit Fleetwood Mac. The Little Lies, die kleinen Lügen. Und ich lüge nicht, wenn ich sage, das ist der Film des Jahres. Ein Muss für alle Kinofans. Ab heute eben im Kino eine uralte Heldengeschichte. Odysseus, sage ich nur. Die Odyssee von Christopher Nolan. Und mein Kollege Ronny Thorau ist auch ganz hin und weg und nimmt uns jetzt mit auf die Reise.
1: Odysseus, erinnerst du dich nicht?
2: Es dürfte wohl der meist erwartete Film des Jahres sein, Christopher Nolans Verfilmung der antiken Odyssee.
3: Ich erinnere mich an eine Frau, einen Sohn, Heimat.
2: Aus dem gigantischen Star-Aufgebot stechen Oscar-verdächtig vor allem Matt Damon als Odysseus heraus, Anne Hathaway als seine zu Hause wartende Ehefrau, die listenreich Freier abwehren muss, und Robert Pattinson als doppelzüngiger Anführer der Freier.
4: Ithaka ist ein Königreich ohne König.
5: Ithakas König wird wiederkommen.
2: Die ersten Online-Kritiken lobten vor allem die epischen in IMAX-Auflösung gedrehten Bilder, die intensive, durchaus düstere Action und die Nolan-typische verschachtelte Erzählweise.
6: Ihr Götter, sprecht nicht so, dass wir es verstehen.
2: Aber auch, dass trotz aller Epik vor allem Dinge zählen, die uns Menschen von der Antike bis heute bewegen. Zum Beispiel die Sehnsucht nach einem geliebten Menschen oder einfach der Wunsch, nach Hause zurückzukehren.
5: Die Götter haben es dir gesagt.
6: Dann widersetze ich mich den Göttern.
0: Boah, ich habe jetzt schon Gänsehaut. Wahnsinn. Odysseus, ab heute die Odyssee im Kino. Viel Spaß also. Hier ist die 80er, 90er Oldie-Antenne. Guten Morgen.

die guten Laune 60s hier auf der 80er, 90er Oldie-Antenne Nielsen und Everybody's Talking. Schönen guten Morgen, Jan Nielsen. Harry Nielsen, der war in den späten 60er Jahren übrigens eng mit den Beatles befreundet. Und als John Lennon und Paul McCartney bei einer Pressekonferenz in New York gefragt wurden, wer ihr Lieblingskünstler sei, antworteten beide Nielsen. So, die verdutzten Journalisten fragten sich, wer ist denn bitte Nielsen? Kennen wir den? Und dann fanden sie die private Telefonnummer heraus und dann klingelte tagelang bei Harry Nielsen das Telefon. Und der sagt, was ist denn jetzt wieder los? Also ein Hin und Her, sage ich euch. Schönen guten Morgen. Wollen wir was Ruhiges? Was ganz, oh, was Schönes vor allem. Ganz aus dem Herzen heraus spiele ich euch das jetzt auf der 80er, 90er Oldie-Antenne. Straight from the Heart. Guten Morgen mit Bryan Adams.

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2: Das Deutschlandwetter. In der ersten Tageshälfte dominiert fast überall noch die Sonne, dazwischen ein paar Wolken. Nur in der Nordosthälfte können ein paar Tropfen runterkommen. Später ziehen dann auch im Südwesten immer mehr Regen- und Gewitterwolken auf. Es geht hoch auf 26 Grad in Schwerin, 29 in Konstanz, 30 Grad werden es in Moers und Wittenberg.
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2: Ich bin Sophie Gareis, es ist 7:30, guten Morgen. Seit Tagen greifen die USA wieder verstärkt den Iran an. Eine diplomatische Lösung für den Konflikt rückt damit in immer weitere Ferne. US-Präsident Trump drohte erneut mit der Zerstörung ziviler Infrastruktur. Kurz nach Beginn der neuen Angriffswelle der USA waren in den mit den USA verbündeten Golfstaaten Kuwait und Bahrain auch wieder Sirenen und Explosionsgeräusche zu hören. Die Unwetter der vergangenen Tage haben in der Landwirtschaft deutschlandweit zu Millionenschäden geführt. Innerhalb von nur 48 Stunden sei ein Schaden von mindestens 50 Millionen Euro entstanden, so die Spezialversicherung Vereinigte Hagel. 100.000 Hektar Fläche mit Weizen, Raps, Mais oder auch Hopfen und Wein wurden beschädigt. Es gehört zu den ikonischen Requisiten von Star Wars. In Los Angeles ist jetzt ein Lichtschwert aus der Filmreihe versteigert worden für 3,75 Millionen Dollar. Das Lichtschwert kam im Film Das Imperium schlägt zurück von 1980 zum Einsatz. Luke Skywalker zückte die Waffe im legendären Zweikampf mit Darth Vader.
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3: Schönen guten Morgen. Manche muss man ja zum Jagen tragen oder einfach ins Studio stellen und einen Hit singen lassen. So Dionne Warwick. Die hat ursprünglich gesagt, das Ding singe ich nicht, da komme ich nicht rein. Aber Barry Gibb, der diesen Hit geschrieben hat, war so beharrlich und hat sie gesagt, okay, bitteschön, dann machen wir halt einen Hit draus. Und es wurde einer. Hier ist Heartbreaker. Schönen guten Morgen.

Text vergessen, scheißegal, das ist gut. Simple Minds, Don't You Forget About Me. Schönen guten Morgen. 80er, 90er Oli-Antenne. Donnerstag, 16. Juli. Jetzt habe ich für euch einen Welthit mitgebracht und eine Hymne auf die Welt. Entstanden in einem Baum. Michael Jackson. Der hat auf seiner Neverland Ranch einen Riesenbaum gehabt, nämlich den Giving Tree, den gebenden Baum. So hat er ihn genannt, ganz liebevoll. Und unter diesem sitzend hat er diesen Song geschrieben und manchmal ist er sogar in den Baum raufgeklettert, um neue Inspiration zu bekommen. Und das ist daraus entstanden. 80er, 90er Oldie-Antenne, hier ist Heal the

80er, 90er Oldie-Antenne mit Some Guys Have All The Luck. Er hat ja wirklich Glück in seinem Leben auch. Ne? Rockstar auf der einen Seite, aber eine Riesenfamilie um sich herum. Er hat 8 Kinder, hallo, und 5 Enkelkinder. Und das jüngste stammt von Kimberly Stewart, seine Tochter. Einen zweiten Sohn hat sie bekommen. Und erster Geburtstag wurde gefeiert im Hochstuhl, selbstgebackener Kuchen, Luftballons, aber verdecktes Gesicht wegen der Privatsphäre. Und ein glücklicher Opa, nämlich der 81-jährige Rod Stewart, ist natürlich auch zu sehen. Ja, alles Gute weiterhin natürlich. Die sich hier schon warm singen, das ist Boney M. 80er, 90er, Oldie-Antenne mit einem kleinen Abstecher in die 70er. The Rivers of Babylon. Schönen guten Morgen.

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3: Das Deutschlandwetter. Jetzt am Morgen freundlich, oft scheint später auch die Sonne, nur im Nordwesten fällt ab und zu Regen. Im Südwesten und an den Alpen brodeln dann am Nachmittag einzelne Gewitter. Die Höchstwerte heute 31 Grad in Halle an der Saale, 30 Grad in Duisburg, 28 in Stuttgart und 26 Grad in Neumünster.
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3: Ich bin Sophie Gareis. Es ist 8 Uhr. Guten Morgen. Die Trockenheit führt in vielen Flüssen in Deutschland gerade zu Niedrigwasser. Aufgrund der niedrigen Pegel können Binnenschiffe auf Rhein, Donau und Elbe momentan deutlich weniger Ladung aufnehmen. Dadurch müssen mehr Schiffe unterwegs sein, um die Ladung zu transportieren, und die Kosten steigen. Die Binnenschifffahrt hat aber schon Lösungen gefunden. Sie weicht bei ihren Lieferungen auf die Schienen aus. Seit Tagen breitet sich im Müritz-Nationalpark an der Mecklenburgischen Seenplatte ein Waldbrand aus. Mittlerweile stehen 270 Hektar Fläche in Flammen. Das entspricht fast 400 Fußballplätzen. Die Löscharbeiten erweisen sich als ziemlich schwierig, denn der frühere Truppenübungsplatz ist mit Altmunition belastet. Die Feuerwehr kann deshalb nicht direkt an den Brand heran. Argentinien steht im Finale der Fußball-WM und hat die Chance, am Sonntagabend seinen Titel zu verteidigen gegen Spanien. Das Team um Superstar Lionel Messi setzte sich am Abend mit 2:1 gegen England durch. England spielt dann am Samstag gegen Frankreich um Platz 3.
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5: Manche warten schon den ganzen Morgen, dass sie endlich schmunzeln dürfen. Ein bisschen lachen vielleicht sogar. Das geht gleich mit der Moin Bucket List. Von Jan Zerbst machen wir gleich. Erstmal Aha, The Sun Always Shines on TV, Earth, Wind and Fire habe ich für euch. Und hier ist Tom Petty and the Heartbreak.

0: Mir ich euch wieder ein bisschen gute Laune aufs Brot. Das ist wichtig, Earth, Wind & Fire, egal welcher Monat, der funktioniert immer. September. Und was auch immer funktioniert, ist das Schmunzeln bei unserer Moin Bucketlist mit Jan Zerbs. Das Buch gibt's für uns im Shop. Und jetzt wieder was zum Hören.
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2: Und jetzt Brötchen bestellen. Keine Schrippen, keine Weckler, keine Semmeln, einfach Brötchen. Wobei die heute ja meistens noch extra Namen haben mit Alliteration drin. Also Dünendelle, Küstenkrusti, Dinkeldüse, Mohnmümmel oder Brandungsbrocken. Universell funktioniert aber bei jedem Bäcker 5 normale bitte. Dann ist immer klar, was gemeint ist. Und die Brötchentüte ist auch noch halbwegs bezahlbar, denn die ganzen besonderen Teile mit der Alliteration drin kosten meistens ja ein Vermögen. Wer die norddeutsche Grammatik perfekt beherrscht, kann es beim Bäcker übrigens auch ganz korrekt formulieren. Hochdeutsch, ich hätte gerne 5 normale Brötchen bitte, wird dann zu... Ja, ich soll wohl bitte eben nochmal 5 normale haben, du.
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80er, 90er, Oldie Antenne mit Genesis. Ihr Riesenhit I Can Dance. Ursprünglich war das überhaupt nicht ernsthaft gemeint, da einen Hit draus zu machen. Es war eher als Witz gedacht. Sie champten so ein bisschen im Studio herum, also spielten so vor sich hin, was halt Musiker so machen, ne? Die drei von Genesis. Und dann hat Mike Rutherford auch noch diesen simplen Gitarrenriff genommen. So, und hat gesagt, das ist viel zu simpel für uns. Genesis hat was Besseres verdient. Tony Banks aber hat plötzlich die Rhythmik dazu gemacht. Und dann schauten sie sich an und haben gesagt, okay, nee, das wird ein Riesenhit. Das machen wir. Gott sei Dank haben sie es gemacht. Und es ist nicht beim Witz geblieben. Genesis, I Can Dance. Schönen guten Morgen, die 80er, 90er. Oldie Antenne, jetzt mit Elton John. Ich wünsche einen inspirierenden Start in diesen Donnerstag. Hier ist Sacred.

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2: Das Deutschlandwetter. In der ersten Tageshälfte dominiert fast überall noch die Sonne, dazwischen ein paar Wolken. Nur in der Nordosthälfte können ein paar Tropfen runterkommen. Später ziehen dann auch im Südwesten immer mehr Regen- und Gewitterwolken auf. Es geht hoch auf 26 Grad in Schwerin, 29 in Konstanz. 30 Grad werden es in Moers und Wittenberg.
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2: Ich bin Sophie Gareis. Es ist 8:30. Guten Morgen. Die zweite Nacht in Folge ist ein Castortransport im Zwischenlager in Ahaus angekommen. Es ist der mittlerweile achte von 152 Transporten. Ein Großaufgebot der Polizei begleitete den Konvoi in der Nacht durch NRW. Und es gab auch wieder Proteste. Laut Polizei nahmen in Jülich 16 Menschen an zwei Versammlungen und in Ahaus 25 Personen an einer Mahnwache teil. Wo in Deutschland ist es zu trocken? Das zeigt ab sofort das neue Niedrigwasserinformationssystem NIWIS. Das ist jetzt online. Die Wassersituation wird da erstmals nach einheitlichen Maßstäben erfasst. Das soll helfen, Trockenheit früher zu erkennen und rechtzeitig gegenzusteuern. Unionsfraktionschef Spahn und sein Ehemann sind Eltern geworden. Eine Leihmutter hatte den Jungen in den USA zur Welt gebracht. Georg ist unser ganzes Glück, sagte Spahn der Bild-Zeitung. Im Gegensatz zu Deutschland ist eine Leihmutterschaft in den USA erlaubt. Eine Elternschaft muss in Deutschland nachträglich rechtlich anerkannt werden.
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80er, 90er Oldie-Antenne mit den 60s zwischendurch. Oh, die machen fast noch Ollies. Und passt auf, schönen guten Morgen, Donnerstag, 16. Juli. Das heißt, neue Kinofilme gibt's ab dieser Woche. Natürlich der große Blockbuster von Christopher Nolan, die Odyssee, also Odysseus unterwegs. Den haben wir heute schon beleuchtet, ist sensationell gut. Aber es gibt noch andere Filme, da blicken wir gleich drauf. Nach Amanda Marshall und hier ist Starship. 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

0: Amanda Marshall will es regnen lassen. Let It Rain, 96 war das ihr Riesenhit auf der 80er, 90er Oldie-Antenne. Und heute, ja, Donnerstag, natürlich Kinotag und wir rennen alle in die Odyssee. Stimmt doch, oder? Die uralte Heldengeschichte von Odysseus nach dem Trojanischen Krieg kommt mit Christopher Nolan also in die Lichtspieltheater dieses Landes. Oder sagen vielleicht manche, ach nee, so ein Blockbuster muss nicht sein, ich möchte was anderes sehen. Oder hat Ronny Thorau, mein Kollege, was ganz Liebes mitgebracht?
1: Eine viel kleinere Geschichte erzählt Insekten, Helden im Verborgenen.
2: Du siehst Kreaturen, die wie von einem anderen Planeten wirken.
1: Kommentiert von Katharina Thalbach zeigt die Doku eine oft übersehene Welt am Boden oder unter der Erde, die mindestens genauso viele dramatische Geschichten bereithält wie unser menschliches Leben.
2: Kennst du das wahre Ausmaß deiner Welt?
0: Oh, das klingt schön. Oh, fein. Viel Spaß im Kino, egal was ihr anguckt. Hier ist Toto. Und das hört ihr jetzt. 80er, 90er Oldie-Antenne und Afrika.

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8: Das Deutschlandwetter. Jetzt am Morgen freundlich, oft scheint später auch die Sonne, nur im Nordwesten fällt ab und zu Regen. Im Südwesten und an den Alpen brodeln dann am Nachmittag einzelne Gewitter. Die Höchstwerte heute 31 Grad in Halle an der Saale, 30 Grad in Duisburg, 28 in Stuttgart und 26 Grad in Neumünster.
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8: Ich bin Sophie Gareis, es ist 9 Uhr, guten Morgen. Durch die wochenlange Trockenheit sind die Pegelstände in den Flüssen in Deutschland momentan zu niedrig. Und das hat Auswirkungen auf die Schifffahrt, zum Beispiel in Rhein, Elbe und Donau. Die Schiffe dort können derzeit weniger Ladung aufnehmen, so der Bundesverband der deutschen Binnenschifffahrt. Die Folge sind steigende Kosten entlang der Lieferkette. Entspannung wird nicht erwartet, die Pegel sollen in den nächsten Tagen weiter sinken. Der Bund will in Zukunft stärker gegen Steuerbetrüger vorgehen. Finanzminister Klingbeil und Justizministerin Hubich präsentieren heute einen Aktionsplan gegen Steuerbetrug. Vorgesehen ist, dass Bund und Länder in Zukunft enger bei der Datennutzung zusammenarbeiten. Der Bund rechnet wegen einer verstärkten Bekämpfung von Steuerkriminalität mit mehr Einnahmen von 1 Milliarde Euro für die Staatskasse. Mit einem 2:1-Sieg hat sich Argentinien bei der WM am Abend ins Finale geschossen. England ist dagegen raus. Erst lagen die Three Lions lange mit einem Treffer vorne. In den letzten 10 Minuten fielen dann aber die 2 entscheidenden Tore für Argentinien. Das Finale am Sonntag steigt dann zwischen Argentinien und Spanien.
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9: Wunderschönen guten Morgen. Vize-Freitag, das gefällt mir irgendwie. Vize-Freitag, das klingt so nahe am Wochenende. Gut, es ist halt Donnerstag, ne? Aber trotzdem, wir haben eine ganz feine Playlist für euch heute zusammengestellt, mal wieder. Die 9 nach 9 in die 60s geht's auch wieder mit Los Bravos. Black is Black habe ich später. Dr. Alban, Dexys Midnight Runners, Simply Red. Und wir beginnen mit einem Gläschen Rotwein. Das können wir schon vertragen jetzt um kurz nach 9. Hier ist UB40.

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0: immer. Und funktioniert auch. Klaus Lage, tausendmal berührt, tausendmal ist nichts passiert. Der letzte der 9 nach 9 hier auf der 80er, 90er Oldie-Antenne. Die 90er kommen gleich mit Texas. Summer Sun, bleibt bei uns.
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0: 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Und einen kleinen Vorgeschmack habe ich jetzt für euch. 80er, 90er Oldieantenne. Hier ist Chiquitita und ABBA. Guten Morgen.

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6: Das Deutschlandwetter. Zwischen Nordsee und Alpen fährt das Wetter heute mehrgleisig. Im Nordwesten regnet es immer wieder, im Südwesten und an den Alpen gibt es einzelne Gewitter, sonst aber auch öfter Sonne. Die Höchstwerte heute im Schnitt, 26 bis 33 Grad, an den Küsten bleibt es kühler. In Düsseldorf heute 30 Grad, Erfurt und München 29 und in Kiel 24 Grad. Morgen dann insgesamt oft Schauer und am Nachmittag auch wieder teils kräftige Gewitter, nur im Nordwesten bleibt es freundlicher.
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6: 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Ich bin Katrin Steinberger. Es ist 10 Uhr. Guten Tag. In Landkreisen mit niedrigem Durchschnittseinkommen sind deutlich mehr Vorschulkinder übergewichtig. Das zeigt eine ganz neue Analyse des Robert-Koch-Instituts. Da zeigen sich auch Unterschiede zwischen Stadt und Land. In mittelgroßen Städten sind weniger Kinder übergewichtig als in großen Städten und ländlichen Regionen. Als einen Grund nennen die Forscher, dass Kinder auf dem Land schlechter zu Freizeiteinrichtungen kommen. Die EU-Kommission drängt Deutschland, die Grenzkontrollen zu beenden. Innen- und Migrationskommissar Magnus Brunner sagt, wegen sinkender illegaler Grenzübertritte und der neuen Asylregeln sei dafür jetzt der richtige Zeitpunkt. Er verweist auf besser gesicherte EU-Außengrenzen und verteidigt zugleich das neue digitale Ein- und Ausreisesystem. Ein legendäres Filmrequisit aus Star Wars hat einen Rekordpreis erzielt. In Los Angeles ist ein Lichtschwert aus Das Imperium schlägt zurück für umgerechnet rund 3,3 Millionen Euro versteigert worden. Das Schwert wurde 1980 von Luke Skywalker im Showdown mit Darth Vader verwendet. Zum Käufer gibt es keine Infos.
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7: Wunderschönen guten Morgen, kann man noch sagen, um kurz nach 10. Ne? Heute am Donnerstag im Büro wird heute schon vorsichtig mal gefragt, was machst du eigentlich am Wochenende? Ne? Obwohl noch einige E-Mails dazwischen liegen. Aber gut, wir verkürzen die Wartezeit mit der passenden Musik. Die 10 nach 10. Die schönste Playliste, die es überhaupt gibt. Tina Turner, Animals aus den 60s habe ich für euch. Donna Lewis, Billy Joel. Und wir beginnen mit der wunderbaren Stimme von Roxanne.

0: auf der 80er, 90er Oldie-Antenne. Madonnas La Isla Bonita. Oh, die schöne Insel. Das ist Urlaubsfeeling pur und da bleiben wir auch gleich drin. Zumindest sommerlich bleiben wir mit Joe Cocker. Summer in the City. Und eine Reise machen wir auch mit Desireless und Voyage, Voyage. Besser geht's nicht. Bleibt bei uns.
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0: Ah, oui, oui.
1: Ich weiß nicht, ob das so lustig ist, nachdem Frankreich aus der WM raus ist, mein Lieber.
0: Oui, oui, oui. Oui, oui, oui, oui, oui, oui, oui. So ist das nicht. Oui, oui, oui, oui. Voyage, voyage, gute Reise, meine Lieben. Sagt man jetzt desireless oder desireless? Das ist also, ich weiß es immer nicht.
1: Ja, also es ist schön, dass wir zwei uns darüber unterhalten. Ich sage auch desireless.
0: Desireless, ne? Ja,
1: desireless. Aber vielleicht sagt man auch desireless.
0: Ah, desireless.
1: Ich weiß nicht.
0: Oh, oui. Schwabin in der Isar, raus aus dem Haus. Und das übernimmt Efi Ott. Ott. Nein, okay. Es kommen in den Wald rein. Aber wir wollen eigentlich ins Kino, nicht in den Wald. Weil heute, schaust du ihn an, den großen Blockbuster.
1: Und wenn sie es einrichten lässt.
0: Ja, Christopher Nolan.
1: Mhm, Matt Damon, Odyssey, ja, Anne Wahnsinn. Hathaway, Tom Holland. Also schon ein Blockbuster, würde ich sagen.
0: Ja, voll.
1: Ne?
0: Fettes Ding. Fettes Ding. Das ist der Film des Jahres.
1: Schwabi, Popcorn oder Nachos? Welches Team?
0: Popcorn und Nachos.
1: Das war so klar.

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2: Das Deutschlandwetter. Zwischen Nordsee und Alpen fährt das Wetter heute mehrgleisig. Im Nordwesten regnet es immer wieder, im Südwesten und an den Alpen gibt es einzelne Gewitter, sonst aber auch öfter Sonne. Die Höchstwerte heute im Schnitt, also 26 bis 33 Grad, an den Küsten bleibt es kühler. In Düsseldorf heute 30 Grad, Erfurt und München 29 und in Kiel 24 Grad. Morgen dann insgesamt oft Schauer und am Nachmittag auch wieder teils kräftige Gewitter. Nur im Nordwesten bleibt es freundlicher.
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2: 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Ich bin Katrin Steinberger. Es ist 11 Uhr. Guten Tag. Der Großbrand im Müritz-Nationalpark weitet sich aus. Fast 270 Hektar stehen in Flammen. Das entspricht fast 400 Fußballfeldern. Rund 375 Einsatzkräfte kämpfen gegen die Flammen. Heute kommt Unterstützung aus Bayern. Wegen alter Munition kann die Feuerwehr nicht direkt an den Brand. Sie bekämpft ihn von außen mit Kreisregnern und langen Schlauchleitungen. Uber übernimmt den deutschen Essenslieferdienst Delivery Hero. Delivery Hero liefert Essen in vielen Ländern weltweit. Uber ist mit seinem Dienst Uber Eats ebenfalls im Liefergeschäft. Der US-Konzern hat sich verpflichtet, am Delivery Hero Hauptsitz in Berlin bis 2029 keine Stellen zu streichen. Mitten in der Nacht hat in Mühlhausen ein 65-Jähriger Besuch von der Polizei mit einer guten Nachricht. Für ihn liegt in Hannover ein Spenderorgan bereit. Weil ihn die Klinik nicht erreichen konnte, wurde die Polizei eingeschaltet. Die Beamten weckten den verdutzten Patienten und überbrachten ihm am Fenster die Nachricht.
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4: Und ich bleibe ja dabei. Ich finde Donnerstage super. Die sind wie so eine gute Freundin, die sagt, ich habe was Schönes mit dir vor, mach dich schon mal schick. Bald Wochenende, Ferienstimmung ist sowieso aktiv und wir haben die Hits dazu. Die Beach Boys, entspannter Gitarrensound mit R.E.M. und wir starten mit Paul Young.

Bei dem Song gibt's nur eine Welle. Die mit der guten Sommerlaune. Die Beach Boys auf der 80er, 90er Oldie-Antenne. No Doubt gleich für euch mit Don't Speak. Davor eine Frau, der erstens gar nicht bewusst war, was sie singt. Und ich glaube auch, wie krass ihre Stimme ist. Sie selbst rätselt nämlich wirklich bis heute, worum es in ihrem berühmtesten Song eigentlich genau geht. Sie hat die Zeilen nämlich damals mehr so nach Gefühl und Klang geschrieben. In Münster geboren, hat es international voll geschafft. Markenzeichen. Was ist das für eine geniale Stimme? Tanita Tikaram, Twist in My Sobriety.

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Depeche Mode auf der 80er, 90er Oldie-Antenne Just Can't Get Enough. So geht's uns mit euch ehrlich gesagt auch. Wir können nämlich gar nicht genug von euch bekommen. Und auch von euren Sommer-Selfies. Wie hört ihr uns im Sommer? Also wie sieht es aus? Lässig auf dem Balkon mit ganz vielen auf dem Tretboot oder entspannt im Urlaub über die App? 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
8: Das Deutschlandwetter. Zwischen Nordsee und Alpen fährt das Wetter heute mehrgleisig. Im Nordwesten regnet es immer wieder, im Südwesten und an den Alpen gibt es einzelne Gewitter, sonst aber auch öfter Sonne. Die Höchstwerte heute im Schnitt, 26 bis 33 Grad, an den Küsten bleibt es kühler. In Düsseldorf heute 30 Grad, Erfurt und München 29 und in Kiel 24 Grad. Morgen dann insgesamt oft Schauer und am Nachmittag auch wieder teils kräftige Gewitter, nur im Nordwesten bleibt es freundlicher.
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8: Ich bin Katrin Steinberger. Es ist 12 Uhr. Guten Tag. Die Trockenheit führt in vielen Flüssen bei uns in Deutschland gerade zu Niedrigwasser. Aufgrund der niedrigen Pegel können Binnenschiffe auf Rhein, Donau und Elbe deshalb deutlich weniger Ladung aufnehmen. Dadurch müssen mehr Schiffe unterwegs sein, um die Ladung zu transportieren. Die Binnenschifffahrt hat aber schon eine Lösung. Sie weicht bei ihren Lieferungen auf die Schienen aus. Der Bund will in Zukunft stärker gegen Steuerbetrüger vorgehen. Bundesfinanzminister Klingbeil und Bundesjustizministerin Hubich stellen heute einen Aktionsplan gegen Steuerbetrug vor. Vorgesehen ist, dass Bund und Länder in Zukunft enger bei der Datennutzung zusammenarbeiten. Der Bund rechnet wegen einer verstärkten Bekämpfung von Steuerkriminalität mit Mehreinnahmen von 1 Milliarde Euro. Ein Forschungsprojekt der Uni Würzburg soll Rettungskräften in Zukunft bei Einsätzen mit vielen Verletzten unter die Arme greifen. Entwickelt wird ein neuartiges Sensorpflaster. Es misst bei Patienten rund um die Uhr wichtige Werte wie die Herzfrequenz und funkt es in Echtzeit an Ärzte. Verschlechtert sich der Zustand eines Patienten, können Helfer schneller reagieren.
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9: Schöne Mittagspause wünsche ich euch gleich mit einem der größten Hits von OMD, Made of Orleans. Davor bitte gern im Kopf fühlen, was euch an Erinnerungen zu

Boah. Jedes Mal, wenn ich sie höre, denke ich mir, was eine Stimme. Amanda Lear, Follow Me. Schönen Donnerstag mit der 80er, 90er Oldie-Antenne. Es gibt ja gerade eine ganz, ganz süße Challenge, wann man den richtigen Zeitpunkt bei Whitney Houstons I Will Always Love You erwischt. Also wie lang diese Pause ist, bis sie wirklich anfängt. Könnt ihr gleich mal ausprobieren. Kommt nämlich gleich nach John Parr, St. Elmo's Fire.

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0: Und jetzt verstehen, was Hummel Hummel wirklich heißt. Plüschmoors heißt Hummel auf Neuplattdeutsch. Moors ist der Hintern, Plüsch ist Plüsch. Hummel, Hummel, Moors, Moors wiederum hat nichts mit Insekten zu tun. Das ist ein alter Hamburger Gruß. In Hamburg gab es früher einen Wasserträger mit dem Spitznamen Hummel. Und wenn der durch die Gassen zog, dann riefen die Kinder ihm spöttisch Hummel, Hummel hinterher. Der Mann hat sich immer drüber aufgeregt und rumgebrummelt und jedes Mal Moors, Moors gerufen. Und das heißt auf Plattdeutsch so viel wie Hintern, Hintern oder freier übersetzt, ihr könnt mich mal am. Irgendwann wurde das Spielchen dann zum echten Hamburger Gruß oder Abschiedsgruß. Du sagst Hummel, Hummel und der andere antwortet mit Moors, Moors. Geht schneller als Smalltalk und klingt einfach schön norddeutsch robust. Hummel, Hummel.
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8: Das Deutschlandwetter ist von der Küste bis zu den Alpen gemischt. Sonne und Quellwolken, zum späteren Nachmittag von Südwesten und an den Alpen teilweise kräftige Gewitter. 26 bis 33 Grad, an den Küsten kühler. Höchstwerte heute Aachen 30 Grad, Berlin 29, Hannover und Berchtesgaden 28 Grad. Morgen im Nordwesten freundlich, sonst gibt's Schauer, nachmittags teilweise unwetterartige Gewitter.
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8: Ich bin Cordula Senft, es ist 13 Uhr. Die Bundesregierung will härter gegen Steuerbetrüger vorgehen. Beim Zoll wird ein neues Zentrum gegen Steuer- und Finanzkriminalität eingerichtet. Der Staat will mehr Daten sammeln, um Steuertricks schneller zu entdecken. Selbstanzeigen sollen nicht mehr automatisch straffrei bleiben. Wer betrügt, muss mit härteren Strafen rechnen. Im Süden Brandenburgs hat ein Mann in einem Büro der Ortsstelle des Landratsamts Finsterwalde ein Feuer gelegt. Vier Menschen kamen mit Verdacht auf Rauchgasvergiftung ins Krankenhaus, teilte die Polizei mit. Ein Verdächtiger im Alter von 35 Jahren wurde festgenommen. Seinen Fitnessstudio-Vertrag online kündigen muss einfach und ohne Umwege möglich sein. Das hat der Bundesgerichtshof entschieden. So dürfen auf der Seite zur Kündigungsbestätigung keine anderen Möglichkeiten stehen. Geklagt hatte der Verbraucherzentrale Bundesverband gegen die Fitnesskette FitX. FitX hatte bisher auf seiner Kündigungsseite auf eine beitragsfreie Pause hingewiesen.
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9: Schönen Donnerstagnachmittag. Schön, dass wir den gemeinsam verbringen. Gemeinsam wuppen mit den Hits von Man Without Hats, Crowded House, Weather With You und der Liebeserklärung nicht an eine bestimmte Person wie bei Love of My Life. Da war es Mary Austin, der Freddie Mercury den Song gewidmet hat. Hier geht's wirklich eigentlich um alle. Und das ist gut so. 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

Mary Hopkin auf der 80er, 90er Oldie-Antenne. Those were the days, manchmal auch schon ein bisschen länger her. Heute vor 156 Jahren nämlich gab es die erste illustrierte Postkarte der Welt. Wurde in Deutschland verschickt, also vorne Bild und auf der Rückseite Platz für handgeschriebene Grüße. So ist es heute. Damals war es jetzt nicht so wirklich ein Motiv in dem Sinne, sondern ein beigefarbener oder gelblicher Formularvordruck. Hieß auch übrigens Korrespondenzkarte. Heute darf es bunt oder gerne auch mit diesem Glitzer drauf sein. Und ich finde, wenn man so eine klassische Postkarte im Briefkasten hat, aus dem Sommerurlaub von jemandem, es ist immer was Besonderes, weil wir wissen, dass sich die Person ein bisschen mehr Zeit für einen genommen hat.

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Wenn man Coolness hört, Billy Idol, Eyes Without a Face auf der 80er, 90er Oldie-Antenne. Schönen Donnerstag, ihr Lieben, ihr kennt das Spielchen. Wie jeden Donnerstag weht ein frischer, neuer Popcorn- und Nachos-Duft. Kino mit neuen Filmstarts, unter anderem Die Odyssee von Regisseur Christopher Nolan in den Hauptrollen Matt Damon, Tom Holland, Anne Hathaway. Also wirklich episches Erlebnis mit Nolans Handschrift. Oder auch, und da glaube ich, werden sich viele Familien drauf freuen, Die wilden Kerle 3, Komödie mit Uwe Ochsenknecht und Sarah Kim Gries. Viel Spaß, im Kino wünschen wir euch.

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6: Das Deutschlandwetter ist von der Küste bis zu den Alpen gemischt. Sonne und Quellwolken, zum späteren Nachmittag von Südwesten und an den Alpen teilweise kräftige Gewitter. 26 bis 33 Grad, an den Küsten kühler. Höchstwerte heute Aachen 30 Grad, Berlin 29, Hannover und Berchtesgaden 28 Grad. Morgen im Nordwesten freundlich, sonst gibt's Schauer, nachmittags teilweise unwetterartige Gewitter.
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6: Ich bin Cordula Senft. Es ist 14 Uhr. Die Bundesregierung will schärfer gegen Steuerbetrüger vorgehen. Finanzminister Klingbeil und Justizministerin Hubich haben einen Aktionsplan vorgestellt. Es wird mehr Kontrollen gegen Schwarzarbeit geben und höhere Strafen für organisierte Steuerkriminalität. Selbstanzeigen sollen außerdem nicht mehr generell zu Straffreiheit führen. Nach einem kräftigen Unwetter ist in Starzach in Baden-Württemberg ein rund eine Tonne schwerer Felsblock auf ein Wohnhaus gestürzt. Der Felsbrocken löste sich von einem Hang, durchschlug das Dach und blieb im obersten Stockwerk des Hauses liegen, teilte das Landratsamt mit. Verletzt wurde zum Glück niemand. Ein Statiker prüft jetzt die Sicherheit des Gebäudes, bevor überlegt wird, wie der Felsblock abtransportiert werden kann. Mehrere österreichische Verbotsregeln für Lkw auf der Brennerroute verstoßen gegen EU-Recht. Zu diesem Ergebnis kommt ein Gutachten des Europäischen Gerichtshofs. So sind das Nacht- und Winterfahrverbot und Einschränkungen bei bestimmten Transporten rechtswidrig. Geklagt hatte Italien. Das Urteil folgt erst später.
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8: Habt ihr das gewusst, dass der Donnerstag ganz gern mal als Vorfreudenfalle abgestempelt wird? Aber hey, lass uns das Ganze mal ein bisschen optimistischer sehen, denn immerhin sind wir morgen um die Zeit, wenn es gut läuft, im wohlverdienten Wochenende. Also, toller Donnerstag, gleich Black mit Wonderful Life nach Meredith.

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14: Das Deutschlandwetter ist von der Küste bis zu den Alpen gemischt. Sonne und Quellwolken, zum späteren Nachmittag von Südwesten und an den Alpen teilweise kräftige Gewitter. 26 bis 33 Grad, an den Küsten kühler. Höchstwerte heute Aachen 30 Grad, Berlin 29, Hannover und Berchtesgaden 28 Grad. Morgen im Nordwesten freundlich, sonst gibt's Schauer, nachmittags teilweise unwetterartige Gewitter.
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14: Ich bin Cordula Senft, es ist 15 Uhr. 6 Jahre nach dem spektakulären Einsturz einer Autobahnbrücke im norditalienischen Genua mit 43 Todesopfern ist jetzt das Urteil im Prozess gegen die Beschuldigten gesprochen worden. Der Hauptangeklagte, der frühere Chef der zuständigen Autobahngesellschaft, ist zu 12 Jahren Haft verurteilt worden. Grund für das Brückenunglück war mangelnde Wartung. Im Süden Brandenburgs hat ein Mann in einem Büro der Ortsstelle des Landratsamts Finsterwalde ein Feuer gelegt. 4 Menschen kamen mit Verdacht auf Rauchgasvergiftung ins Krankenhaus, teilte die Polizei mit. Ein Verdächtiger im Alter von 35 Jahren wurde festgenommen. Ein legendäres Filmrequisit aus Star Wars hat einen Rekordpreis erzielt. In Los Angeles ist ein Lichtschwert aus Das Imperium schlägt zurück für umgerechnet rund 3,3 Millionen Euro versteigert worden. Das Schwert wurde 1980 von Luke Skywalker im Showdown mit Darth Vader verwendet. Wer es ersteigert hat, wurde nicht bekannt.
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15: Kurz nach 15 Uhr am Donnerstag. Das ist doch dieser Tag, an dem ich immer sage, wie kann es sein, dass schon wieder Donnerstag ist. Das war doch gerade. The Longest Time gleich. Billy Joel in der Playliste. Die Lighthouse Family ist dabei aus den 90ern. Und vorher ein Hit, den ich gerne hören würde. Vor einem sehr aufregenden Moment, um wieder runterzukommen. Hier ist Alana Miles.

80er, 90er Oldie-Antenne und zwischendurch so tolle Oldies wie hier von den Beatles, die so die richtige Würze geben noch dazu. Es ist Donnerstagnachmittag, wir haben gleich ein Vorzeige 80er in der Playlist. Nick Kershaw, Wouldn't It Be Good, Britney Spears, Will's One More Time und hier ist ein sehr kraftvoller 80er von Mike Oldfield und Roger Chapman, der hier stimmlich auf Drängen von Oldfield wirklich alles gegeben hat.

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Buckley James Harvest mit einem ihrer fröhlichsten Hits und auch dem bekanntesten Life is for a Living. 80er, 90er, Oldie-Antenne am Donnerstagnachmittag. Musik aus Berlin hören wir gleich. Ein One-Hit-Wonder, obwohl sie immer gute Musik gemacht haben und noch unterwegs sind. Vorher Musik aus König der Löwen. Der fehlte im Film. Elton John rief den Disney-Chef an und meinte, hallo, warum habt ihr den rausgeschnitten? Jeder Film braucht eine Liebesballade. Und da kam er wieder rein. Can you feel the love tonight? Guter Einwand. Für den Song gab's einen Oscar.

Ein One-Hit-Wonder aus Berlin, aber die Rainbirds haben immer tolle Musik gemacht und sind auch noch zusammen. Nächster Auftritt ist in Tübingen am kommenden Mittwoch. 80er, 90er, Oldie-Antenne am Donnerstag, jetzt mit einem der besten Oldies aller Zeiten. Hier sind Show Wadi Wadi, Under the Moon of

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5: Das Deutschlandwetter ist von der Küste bis zu den Alpen gemischt. Sonne und Quellwolken, zum späteren Nachmittag von Südwesten und an den Alpen teilweise kräftige Gewitter. 26 bis 33 Grad, an den Küsten kühler. Höchstwerte heute Aachen 30 Grad, Berlin 29, Hannover und Berchtesgaden 28 Grad. Morgen im Nordwesten freundlich, sonst gibt's Schauer, nachmittags teilweise unwetterartige Gewitter.
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5: Ich bin Cordula Senft, es ist 16 Uhr. Im Prozess um den Brückeneinsturz in der italienischen Stadt Genua vor fast 8 Jahren ist jetzt das Urteil gesprochen. Der damalige Chef des Autobahnbetreibers muss für 12 Jahre ins Gefängnis. Er wurde unter anderem wegen fahrlässiger Tötung verurteilt. Bei dem Unglück starben 43 Menschen. Insgesamt waren 57 Menschen angeklagt. Grund für das Unglück war mangelnde Wartung der Brücke. Eine Autofahrerin ist in Kassel mit ihrem Wagen auf einen Gehweg gefahren und hat dort 4 Menschen leicht verletzt. Laut Polizei hatte sie beim Anfahren die Kontrolle über ihr Fahrzeug verloren. Sie selbst erlitt ebenfalls leichte Verletzungen. Ihre beiden kleinen Kinder im Auto blieben unverletzt. Die Bundesregierung will schärfer gegen Steuerbetrüger vorgehen. Finanzminister Klingbeil und Justizministerin Hubich haben einen Aktionsplan vorgestellt. Es wird mehr Kontrollen gegen Schwarzarbeit geben und höhere Strafen für organisierte Steuerkriminalität. Selbstanzeigen sollen außerdem nicht mehr generell zu Straffreiheit führen.
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6: Kurz nach 16 Uhr am Donnerstagnachmittag. Was eine Runde in die neue Stunde. Bob Dylan ist dabei. Knockin' on Heaven's Door. Das Original aus dem Billy the Kid Film. Vorher die ultimative 80er Mädelshymne von Cyndi Lauper. Und die 90er mit Weyer, Con Dios.

80er, 90er, Uldi-Antenne und dazwischen solche Perlen wie hier von Bob Dylan, Filmmusik aus Pat Garrett jagt Billy the Kid. Es ist Donnerstagnachmittag, den Weg in Richtung Feierabend macht uns Nena gleich schöner, noch bis Oktober auf Deutschland-Tour und gleich in eurem Radio. Vorher Rod Stewart mit dem 90er und Kim Carnes mit ihrem größten Hit. Hier sind Bette Davis, Eyes.

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So schön, einer der besten und sanftesten Oldies aller Zeiten von Simon & Garfunkel am Donnerstagnachmittag. 80er, 90er, Oldie-Antenne gleich mit den Rednecks. Die hatten zwei große Hits in den 90ern, einen wilden, einen sanften. Den sanften kriegen wir gleich und vorher die 80er mit Mitch Ure. Der ist gerade auf Welttournee mit neuem Album. Samstag in einer Woche zum Beispiel tritt er in Gelsenkirchen auf. Natürlich auch mit diesem Hit, den wir kennen und lieben.

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1: Und jetzt Brötchen bestellen. Keine Schrippen, keine Weckler, keine Semmeln, einfach Brötchen. Wobei die heute ja meistens noch extra Namen haben mit Alliteration drin. Also Dünendelle, Küstenkrusti, Dinkeldüse, Mohnmümmel oder Brandungsbrocken. Universell funktioniert aber bei jedem Bäcker. 5 normale bitte. Dann ist immer klar, was gemeint ist. Und die Brötchentüte ist auch noch halbwegs bezahlbar, denn die ganzen besonderen Teile mit der Alliteration drin kosten meistens ja ein Vermögen. Wer die norddeutsche Grammatik perfekt beherrscht, kann es beim Bäcker übrigens auch ganz korrekt formulieren. Hochdeutsch, ich hätte gerne 5 normale Brötchen bitte, wird dann zu, ja, ich soll wohl bitte eben nochmal 5 normale haben, du.
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13: Das Deutschlandwetter ist von der Küste bis zu den Alpen gemischt. Sonne und Quellwolken, zum späteren Nachmittag von Südwesten und an den Alpen teilweise kräftige Gewitter. 26 bis 33 Grad, an den Küsten kühler. Höchstwerte heute Aachen 30 Grad, Berlin 29, Hannover und Berchtesgaden 28 Grad. Morgen im Nordwesten freundlich, sonst gibt's Schauer, nachmittags teilweise unwetterartige Gewitter.
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13: Ich bin Cordula Senft, es ist 17 Uhr. Die Bundesregierung will härter gegen Steuerbetrüger vorgehen. Beim Zoll wird ein neues Zentrum gegen Steuer- und Finanzkriminalität eingerichtet. Der Staat will mehr Daten sammeln, um Steuertricks schneller zu entdecken. Selbstanzeigen sollen nicht mehr automatisch straffrei bleiben. Wer betrügt, muss mit härteren Strafen rechnen. Die Zahl der schweren Unfälle mit dem E-Scooter ist im vergangenen Jahr regelrecht nach oben geschnellt. Insgesamt gab es etwa 16.500 Unfälle mit Personenschaden. Ein Anstieg von fast 40%, meldet das Statistische Bundesamt. 38 Menschen sind dabei gestorben. Die meisten Unfallopfer sind jüngere Personen. Formel-1-Weltmeister Lando Norris muss in einer bislang enttäuschenden Saison den nächsten Rückschlag verkraften. Weil in seinem McLaren schon zum 4. Mal die Leistungselektronik ausgetauscht wird, erhält er beim Großen Preis von Belgien jetzt eine Startplatzstrafe. Der 26-jährige Brite wird im Rennen am Sonntag 10 Positionen nach hinten versetzt.
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15: Feierabend, es ist Donnerstagnachmittag, kurz nach 17 Uhr und es ist Zeit zum Aufdrehen. Da gibt es direkt mindestens 3 gute Gründe für. France Gall, Ella Ella, gleich. Vorher die 90er mit den Backstreet Boys, richtig Power. Und wir kommen in Stimmung mit den 80ern und Europe, the final.

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80er, 90er, Oldie-Antenne am Donnerstagnachmittag mit dem Sonderzug nach Pankow und Udo Lindenberg. Der ist 80 geworden dieses Jahr und das wird gefeiert unter anderem mit einem neuen Album, das heißt We Love Udo. Und hier interpretieren Stars seine Hits. Thomas D. von den Fanta 4 ist dabei, Stefanie Heinzmann oder The Boss Hoss auch. Kommt gut nach Hause, wir begleiten euch da sehr gerne noch ein Weilchen, jetzt mit Sam Cooke und einem der besten Oldies aller Zeiten.

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6: Das Deutschlandwetter. Abends und nachts, außer im Nordosten, regional immer wieder mal Regen. Morgen bleibt es nur im Nordwesten freundlich, sonst ziehen Schauer durch, später teils auch unwetterartige Gewitter. 26 bis 31 Grad. Höchstwerte morgen Bremen und Dortmund 28, Erfurt 30 und Passau 31 Grad.
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6: Ich bin Cordula Senft, es ist 18 Uhr. Im Müritz-Nationalpark in Mecklenburg-Vorpommern kämpfen Einsatzkräfte nach wie vor gegen eine Ausbreitung des Feuers. Weil es auf dem Gebiet eines früheren Truppenübungsplatzes brennt und dort noch Munition im Boden liegen könnte, helfen auch Bundeswehr-Hubschrauber aus der Luft mit Wasser. Nach Angaben des Landkreises sind schon 318 Hektar von den Flammen betroffen, das entspricht etwa 450 Fußballfeldern. Seinen Fitnessstudio-Vertrag online kündigen muss einfach und ohne Umwege möglich sein. Das hat der Bundesgerichtshof entschieden. So dürfen auf der Seite zur Kündigungsbestätigung keine anderen Möglichkeiten stehen. Geklagt hatte der Verbraucherzentrale Bundesverband gegen die Fitnesskette FitX. FitX hatte bisher auf seiner Kündigungsseite auf eine beitragsfreie Pause hingewiesen. Uber übernimmt den deutschen Essenslieferdienst Delivery Hero. Delivery Hero liefert Essen in vielen Ländern weltweit. Der US-Konzern ist mit seinem Dienst Uber Eats ebenfalls im Liefergeschäft. Uber hat sich verpflichtet, am Delivery Hero Hauptsitz in Berlin in den nächsten 3 Jahren keine Stellen zu streichen.
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7: Kurz nach 18 Uhr, es ist Donnerstag, habt einen wirklich schönen Abend. Ich freue mich, dass ihr dabei seid, weil so eine Stunde guter Musik ist wie eine kleine Reise. Erinnerung an die große Liebe so am Anfang, wo man noch versucht, alles richtig zu machen und zu gefallen, wie zu Hot Chocolate gleich. You Sexy Thing. Vorher gibt's die 80er mit Gazebo und ein One-Hit-Wonder von Edwin Collins. Der haut ja richtig rein. Hier sind die 90er.

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Und hier sind Alphaville Forever Young.

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80er, 90er, Uldi-Antenne mit The Farm, All Together Now. Es ist Donnerstagabend und wir freuen uns über Steve Winwood. Was ein Vorbild. Der ist 78 und noch voll im Business. Unter anderem hat er einen Gastauftritt auf dem neuen Album der Stones. Und er geht auf Tour im Herbst mit John Fogerty von CCR. Wie cool ist das? Was Eigenes Neues bringt er nicht raus, aber wir lieben das, was wir haben. Hier sind die 80er. Valerie.

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9: Das Deutschlandwetter. Abends und nachts, außer im Nordosten, regional immer wieder mal Regen. Morgen bleibt es nur im Nordwesten freundlich, sonst ziehen Schauer durch, später teils auch unwetterartige Gewitter. 26 bis 31 Grad. Höchstwerte morgen Bremen und Dortmund 28, Erfurt 30 und Passau 31 Grad.
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9: Ich bin Cordula Senft, es ist 19 Uhr. Im Prozess um den Brückeneinsturz in der italienischen Stadt Genua vor fast 8 Jahren ist jetzt das Urteil gesprochen. Der damalige Chef des Autobahnbetreibers muss für 12 Jahre ins Gefängnis. Er wurde unter anderem wegen fahrlässiger Tötung verurteilt. Bei dem Unglück starben 43 Menschen. Insgesamt waren 57 Menschen angeklagt. Grund für das Unglück war mangelnde Wartung der Brücke. Die Bundesregierung will schärfer gegen Steuerbetrüger vorgehen. Finanzminister Klingbeil und Justizministerin Hubich haben einen Aktionsplan vorgestellt. Es wird mehr Kontrollen gegen Schwarzarbeit geben und höhere Strafen für organisierte Steuerkriminalität. Selbstanzeigen sollen außerdem nicht mehr generell zu Straffreiheit führen. Mehrere österreichische Verbotsregeln für Lkw auf der Brennerroute verstoßen gegen EU-Recht. Zu diesem Ergebnis kommt ein Gutachten des Europäischen Gerichtshofs. So sind das Nacht- und Winterfahrverbot und Einschränkungen bei bestimmten Transporten rechtswidrig. Geklagt hatte Italien. Das Urteil folgt erst später.
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10: Guten Tag, 19 Uhr am Donnerstagabend und wir tun, als würde der Freitagabend jetzt schon starten mit Mental is Anything gleich. Vorher Mr. Big mit dem 90er-Cover von Cat Stevens und Elton John singt über traurige Songs, als wäre es was ganz Schönes und Fröhliches.

80er, 90er, Uldi-Antenne am Donnerstagabend. Es ist nicht direkt Filmmusik, spielt aber mit in der Szene von Crocodile Dundee in den 80ern. The Police haben wir gleich in der Playlist. Die 90er mit Liquido. Und jetzt gibt's Dusty Springfield, Son of a Preacher Man. Der ist schon wirklich eine kleine Zeitreise. Hatte aber Mitte der 90er nochmal ein grandioses Comeback, weil Quentin Tarantino ihn in Pulp Fiction genutzt hat. Und da wurde der nochmal zum Welthit.

80er, 90er, Uldi-Antenne am Donnerstagabend mit Richard Marx. Was für ein schöner Song. Und geschrieben für seine Frau damals, Cynthia Rose, die hat er in Dirty Dancing mitgespielt. Die Penny war da eine ziemlich große Rolle. Auch diese schöne blonde Tänzerin war das. Habt einen tollen Abend heute und wir machen einen kleinen Roadtrip, einen Mädels-Roadtrip mit Janet Jackson. Dazu passt er perfekt hier, sind die 90er und Whoops Now.

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Oh, die Antenne am Donnerstagabend mit Eddie Grant, der sagt, ich tanze hier nach niemandes Pfeife. I don't wanna dance. Die Amis, die müssen immer eins mehr haben als wir, ne? In diesem Fall zwei. Während wir hier auf Wolke 7 schweben, heißt es bei denen, wenn schön ist und romantisch und himmlisch, Wolke 9. Hier

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3: Das Deutschlandwetter. Abends und nachts, außer im Nordosten, regional immer wieder mal Regen. Morgen bleibt es nur im Nordwesten freundlich, sonst ziehen Schauer durch, später teils auch unwetterartige Gewitter. 26 bis 31 Grad. Höchstwerte morgen Bremen und Dortmund 28, Erfurt 30 und Passau 31 Grad.
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3: Ich bin Cordula Senf, es ist 20 Uhr. Die Zahl der schweren Unfälle mit dem E-Scooter ist im vergangenen Jahr regelrecht nach oben geschnellt. Insgesamt gab es etwa 16.500 Unfälle mit Personenschaden. Ein Anstieg von fast 40%, meldet das Statistische Bundesamt. 38 Menschen sind dabei gestorben. Die meisten Unfallopfer sind jüngere Personen. Im Müritz-Nationalpark in Mecklenburg-Vorpommern kämpfen Einsatzkräfte nach wie vor gegen eine Ausbreitung des Feuers. Weil es auf dem Gebiet eines früheren Truppenübungsplatzes brennt und dort noch Munition im Boden liegen könnte, helfen auch Bundeswehrhubschrauber aus der Luft mit Wasser. Nach Angaben des Landkreises sind schon 318 Hektar von den Flammen betroffen, das entspricht etwa 450 Fußballfeldern. Formel-1-Weltmeister Lando Norris muss in einer bislang enttäuschenden Saison den nächsten Rückschlag verkraften. Weil in seinem McLaren schon zum vierten Mal die Leistungselektronik ausgetauscht wird, erhält er beim Großen Preis von Belgien jetzt eine Startplatzstrafe. Der 26-jährige Brite wird im Rennen am Sonntag 10 Positionen nach hinten versetzt.
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2: In der Nacht bleibt es unruhig. Vor allem im Süden gibt es weitere kräftige Schauer und Gewitter, lokal sogar Unwetter. Im Nordosten ist der Himmel dagegen oft klar. Der Tag morgen startet schon stellenweise nass, bevor ab Mittag viele Schauer und teils heftige Gewitter quer über das Land ziehen. Mit Starkregen, Hagel und stürmischen Böen. Im Nordwesten bleibt es meistens trocken und mit bis zu 30 Grad richtig sommerlich. Am Samstag kehrt dann langsam Ruhe ein. Viele Wolken, nur noch vereinzelt Regen oder Gewitter, insgesamt etwas frischere Temperaturen.
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2: Ich bin Joshua Heise. Bundesgesundheitsministerin Waken will mehr in Vorsorge und Krankheitsvorbeugung investieren. Geplant sind unter anderem verpflichtende Einladungen für Kinder und Jugendliche zu Vorsorgeuntersuchungen. Außerdem sollen Versicherte über 60 Jahren Anspruch auf einen Gesundheitscheck-up bekommen, um Pflegebedürftigkeit zu verhindern oder zu verzögern. Unionsfraktionschef Spahn ist gerade Vater geworden durch eine Leihmutter in den USA. Hierzulande soll die Leihmutterschaft aber verboten bleiben, sagt Spahns eigene Partei CDU. So stellte ein Sprecher des Familienministeriums klar, der Koalitionsvertrag sehe keine Änderung an der aktuellen Rechtslage vor. Die Frauenunion wirft Spahn einen Glaubwürdigkeitsverlust vor und fordert seinen Rücktritt. Der Ehrliche darf nicht der Dumme sein. Unter diesem Motto will die Bundesregierung härter gegen Steuerbetrug vorgehen. Finanzminister Klingbeil und Justizministerin Hubig haben einen entsprechenden Aktionsplan in Berlin vorgestellt. Tanja Wagner berichtet.
4: Beim Zoll soll ein gemeinsames Zentrum gegen Steuer- und Finanzkriminalität eingerichtet werden, wo alle Maßnahmen gebündelt werden, von der KI-unterstützten Datenanalyse bis hin zur Fahndung. Der Aktionsplan sieht außerdem vor, dass Selbstanzeigen nicht mehr straffrei bleiben. Außerdem soll eine Registrierkassenpflicht kommen und Steuerbetrug soll härter bestraft werden.
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2: In der Nacht bleibt es unruhig. Vor allem im Süden gibt es weiter kräftige Schauer und Gewitter, lokal sogar Unwetter. Im Nordosten ist der Himmel dagegen oft klar. Der Tag morgen startet schon stellenweise nass, bevor ab Mittag viele Schauer und teils heftige Gewitter quer über das Land ziehen, mit Starkregen, Hagel und stürmischen Böen. Im Nordwesten bleibt es meistens trocken und mit bis zu 30 Grad richtig sommerlich. Am Samstag kehrt langsam Ruhe ein, viele Wolken, nur noch vereinzelt Regen oder Gewitter, insgesamt etwas frischere Temperaturen.
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2: Ich bin Moritz Einzel. Gesundheitsministerin Warken will Angebote zum Vorbeugen von Erkrankungen stärker ausbauen. Die Versorgung im Krankheitsfall sei sehr gut, sagte Warken bei der Auftaktveranstaltung für eine geplante Präventionsoffensive. Man müsse aber noch besser darin werden, Krankheiten gar nicht erst entstehen zu lassen. Thomas Brockt berichtet.
3: Prävention ist keine Nebensache, sagt Ministerin Warken. Deshalb soll es zum Beispiel verpflichtende Einladungen für Kinder und Jugendliche zu Vorsorgeuntersuchungen geben. Und Ältere sollen bei der geplanten Pflegereform Anspruch auf einen Check-up 60 plus haben, damit sie möglichst lange selbstständig bleiben. Insgesamt sollen so auch die Kosten im Gesundheitsbereich gesenkt werden.
2: Die Bundesregierung will härter gegen Steuerbetrüger vorgehen. Finanzminister Klingbeil und Justizministerin Hubich haben einen entsprechenden Aktionsplan vorgestellt. Demnach soll beim Zoll ein gemeinsames Zentrum gegen Steuer- und Finanzkriminalität eingerichtet werden. Damit sollen Analyse, Ermittlung und Verfolgung von Geldwäsche und Steuerkriminalität gebündelt werden. 8 Jahre nach dem Einsturz der Morandi-Autobahnbrücke in Genua sind 32 der 57 Angeklagten schuldig gesprochen worden. Der Hauptangeklagte, der frühere Chef der italienischen Autobahngesellschaft, bekam 12 Jahre Haft, der zuständige Manager für Instandhaltung 11 Jahre. Bei dem Unglück im Sommer 2018 starben 43 Menschen.
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1: In der Nacht bleibt es unruhig. Vor allem im Süden gibt es weiter kräftige Schauer und Gewitter, lokal sogar Unwetter. Im Nordosten ist der Himmel dagegen oft klar. Der Tag morgen startet schon stellenweise nass, bevor ab Mittag viele Schauer und teils heftige Gewitter quer über das Land ziehen, mit Starkregen, Hagel und stürmischen Böen. Im Nordwesten bleibt es meistens trocken und mit bis zu 30 Grad richtig sommerlich. Am Samstag kehrt langsam Ruhe ein, viele Wolken, nur noch vereinzelt Regen oder Gewitter, insgesamt etwas frischere Temperaturen.
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1: Ich bin Moritz Einzel. Mit einem Aktionsplan will die Bundesregierung entschiedener gegen Steuerbetrug und Geldwäsche vorgehen. Finanzminister Klingbeil und Justizministerin Hubich haben ein gemeinsames Zentrum gegen Steuer- und Finanzkriminalität beim Zoll angekündigt. Zudem sollen besonders schwere Steuerstraftaten härter bestraft werden und Selbstanzeigen nicht mehr grundsätzlich zur Straffreiheit führen. Die Bedrohung durch Russland ist spätestens seit Ausbruch des Ukraine-Kriegs allgegenwärtig. Bundesaußenminister Wadefuhl fordert jetzt ein Umdenken beim Zivilschutz in Deutschland. Bei einem Besuch in Finnland sagte Wadefuhl, man müsse die eigene Widerstandsfähigkeit erhöhen.
3: Und wir sollten uns von dem, was hier in Finnland praktiziert wird, eine große Scheibe abschneiden. Das ist eben genau eine Gesellschaft und ein Staat, der Vorsorge betreibt. Und das wird von allen Menschen hier gelebt. Und ich denke, das müssen wir in Deutschland auch wieder neu verstehen.
1: Sicherheit in Europa werde es nur gegen Russland geben, so Wadefuhl. Unionsfraktionschef Spahn ist gerade Vater geworden durch eine Leihmutter in den USA. Hierzulande soll die Leihmutterschaft aber verboten bleiben, sagt Spahns eigene Partei, die CDU. So stellte ein Sprecher des Familienministeriums klar, der Koalitionsvertrag sehe keine Änderung an der aktuellen Rechtslage vor. Die Frauenunion wirft Spahn einen Glaubwürdigkeitsverlust vor und fordert seinen Rücktritt.
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0: Es bleibt unruhig, vor allem im Süden gibt es weitere kräftige Schauer und Gewitter, lokal sogar Unwetter. Im Nordosten ist der Himmel dagegen oft klar. Der Freitag startet schon stellenweise nass, bevor ab Mittag viele Schauer und teils heftige Gewitter quer über das Land ziehen, mit Starkregen, Hagel und stürmischen Böen. Im Nordwesten bleibt es meistens trocken und mit bis zu 30 Grad richtig sommerlich. Am Samstag kehrt langsam Ruhe ein, viele Wolken, nur noch vereinzelt Regen oder Gewitter, insgesamt etwas frischere Temperaturen.
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0: Ich bin Moritz Einzel. Unionsfraktionschef Spahn steht in der Kritik, weil er eine Leihmutter in den USA in Anspruch genommen hat. Der frühere Vorsitzende des Ethikrats Dabrock sagte, es bleibe ein Gefühl der Betrübnis, wenn sich jemand etwas herausnehme, weil er das Geld, die Position, die Möglichkeit dazu habe. Die Schatzmeisterin der Frauenunion, Rosin, forderte Spahns Rücktritt. Spahn und sein Ehemann sind mit Hilfe einer Leihmutter in den USA Eltern eines Jungen geworden. In Deutschland ist Leihmutterschaft verboten. Bundesfinanzminister Klingbeil und Justizministerin Hubig wollen härter gegen Steuerhinterziehung vorgehen. Dafür haben sie einen Aktionsplan vorgestellt. Klingbeil sagte:
2: Und es widerspricht zutiefst meinem Gerechtigkeitsempfinden, wenn dieser Staat und diese Gesellschaft betrogen werden. Menschen sollen sich an die Regeln halten, das ist unsere klare Botschaft. Das gilt beim Bürgergeld, das gilt bei Sozialleistungen, aber es muss auch beim Bezahlen von Steuern gelten. Steuerbetrüger, die sich mit kriminellen Tricks die Taschen voll machen, dürfen damit nicht durchkommen.
0: Unter anderem soll die Straffreiheit bei Selbstanzeige in heutiger Form abgeschafft werden. Und die Zusammenarbeit der verschiedenen Behörden von Bund und Ländern soll verbessert werden. 8 Jahre nach dem Einsturz einer Autobahnbrücke in Genua hat ein Gericht den früheren Chef der italienischen Autobahngesellschaft zu 12 Jahren Haft verurteilt. Er soll schon lange zuvor von Mängeln an der Brücke gewusst haben. Bei dem Unglück 2018 waren 43 Menschen ums Leben gekommen. Der 66-Jährige sitzt wegen eines tödlichen Busunglücks auf einer anderen Autobahn bereits im Gefängnis.
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0: Es bleibt unruhig, vor allem im Süden gibt es weitere kräftige Schauer und Gewitter, lokal sogar Unwetter. Im Nordosten ist der Himmel dagegen oft klar. Der Freitag startet schon stellenweise nass, bevor ab Mittag viele Schauer und teils heftige Gewitter quer über das Land ziehen, mit Starkregen, Hagel und stürmischen Böen. Im Nordwesten bleibt es meistens trocken und mit bis zu 30 Grad richtig sommerlich. Am Samstag kehrt langsam Ruhe ein, viele Wolken, nur noch vereinzelt Regen oder Gewitter, insgesamt etwas frischere Temperaturen.
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0: 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Ich bin Moritz Einzel. Bundesaußenminister Wade-Fuhl sieht beim Thema Zivilschutz Finnland als Vorbild. Deutschland müsse bei dem Thema komplett umdenken, sagte der CDU-Politiker beim Besuch einer großen Zivilschutzanlage in Helsinki.
2: Deutschland steht fest an der Seite Finnlands. Denn diese Grenze ist nicht nur Finnlands Grenze, sie ist unsere Außengrenze. Wer sie schützt, schützt die Sicherheit Europas.
0: Russland wolle die offenen Gesellschaften verunsichern. Darauf müsse man unter anderem mit guter Vorsorge reagieren, so Wade-Fuhl. Bundesgesundheitsministerin Warken will Angebote zur Vorbeugung von Erkrankungen stärker ausbauen. Prävention solle stärker im Alltag verankert werden, sagte sie zum Auftakt einer Präventionsoffensive. Im Blick stehen unter anderem verpflichtende Einladungen von Kindern und Jugendlichen zu Vorsorgeuntersuchungen sowie ein Check ab 60+ für Versicherte ab 60 Jahren. Ärztepräsident Reinhardt warb dafür, Prävention über den gesamten Lebenszyklus auszubauen. Der belgische Radprofi Tim Merlier hat die 12. Etappe der Tour de France gewonnen. Der 33-Jährige setzte sich in Chalon-sur-Saône im Massensprint durch. Bester Deutscher wurde Max Kanter auf Rang 7. Das gelbe Trikot von Spitzenreiter Tadej Pogacar aus Slowenien geriet erneut nicht in Gefahr.
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